0: Parkchen, was?
1: Bieten wir ganz kurz zwischen Gehirn und Public Knowledge, oder?
0: Parkchen, Parkchen. Let's go on.